heutzutage an jeden möglichen Hokuspokus glauben. Aber wer glaubt, dass These Wicked Rivers aus Amerika kommen, ist dem größten Aberglauben verfallen. Das sind nämlich waschechte Engländer. Eigentlich unglaublich, oder? Die Single Horse to Water von These Wicked Rivers ist neu. Auf Rockantenne Österreich.

Deutschlands Alternative-Überflieger April Art lassen ordentlich Dampf ab. Big Bubble Bullshit ist ein wütender, energiegeladener Rundumschlag gegen Oberflächlichkeiten. Und neu auf Rock Antenne Österreich.

dieser Single kündigt eine der größten Rockbands der Welt das erste neue Album seit 9 Jahren an. Und U2 hat's immer noch drauf. Street of Dreams von U2 ist neu. Auf Rock Antenne Österreich.

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0: Einen schönen Freitag, liebe Rock-Community. Martin Hammann hier vom Rockantenne Österreich Home Run. Unser aktuelles Album der Woche kommt von den deutschen Rock-Veteranen von Fury in the Slaughterhouse. Es heißt Changes. Wir finden, es ist richtig geil geworden. Ja, sonst wäre es wohl kaum unser Album der Woche hier. 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

Man kann zu Taylor Swift stehen, wie man will. Fakt ist, eine Rock-Cover-Version ihrer Songs ist immer noch besser als das Original. Vor allem, wenn es so genial umgesetzt wird wie von Sleep Theory. Cruel Summer von Sleep Theory ist neu. Auf Rock Antenne Österreich.

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1: Hi, hier ist Kai von Fury in the Slaughterhouse und ich hoffe, ihr freut euch genauso wie wir auf unser neues Album Changes.
2: Das neue Album Changes bildet den Abschluss einer Trilogie, die mit Now 2021 begonnen hat und mit Hope 2023 weitergeführt worden ist. Trotzdem birgt Changes ein echtes Novum, denn noch nie hat man in der Geschichte der Band alle Songs gemeinsam geschrieben. Aber zum Glück hat das Songwriting nicht komplett verändert, denn sie klingen, wie sie immer schon geklungen haben, und das ist auch gut so. Auf dem neuen Album dürfen wir Fury in the Slaughterhouse wohl in der Form ihres Lebens hören. So darf es ruhig noch eine Weile weitergehen. Changes von Fury in the Slaughterhouse ist unser Album der Woche auf Rockantenne Österreich.
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Wenn düstere Hymnen auf fette Riffs treffen, sind Dominum nicht weit. Dark Melodies liefert genau den perfekten Mix aus Horror, Vibe und Modern Metal und ist neu auf Rock Antenne Österreich.

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1: Der Freitag, aber wenn, dann richtig, die Hosen jetzt, kurz auf 5, guten Morgen.
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Freitag. Wir sind schon gemeinsam unterwegs. Das ist gut. Und was hier bei uns am Sonntag läuft, das habt alleine ihr in der Hand. Und zwar jetzt, wenn wir es genau nehmen. In den Rockantennen Österreich Top 10 die härtesten Charts der Woche. Da kommen eben nur Songs rein, die ihr gewählt habt in unserer App. Die beste Rock-Community in Österreich. Wir haben alle Neuansteiger für euch in unserer App. Ihr klickt euch durch, stimmt ab. Und die Songs mit den meisten Votes kommen rein in die Top 10. Und der Song mit den meisten Stimmen steht dann klarerweise auf Platz 1. Letzte Woche sind das Pretty Reckless gewesen. About You, die Frage ist, und die geht halt gleich weiter an euch, sollen die Pretty Reckless auf Platz 1 bleiben oder braucht ihr was Neues? Ist eure Entscheidung. Jetzt voten in der Rockantenne Österreich App und das Ergebnis, die Top 10 der Woche, hören wir dann hier am Sonntag. Da starte ich mit euch den Countdown wie immer um 17 Uhr.

Ballade zum Freitag kommt von den Scorpions direkt nach dem Aufstehen hier in der Rockantenne Österreich Frühschicht. In ganz Österreich auf DRB Plus, in ganz Wien auf UKW. Atmen wir noch einmal gemeinsam durch, bevor der Tag heute stressig wird. Mit Snow Patrol. Jetzt. Gleich ab 6.

Guten Morgen am Freitag, hier ist die Rockantenne Österreich, Frühschicht, das ist der beste Rock nonstop und gleich geht's weiter mit diesem wahnsinnig schönen Song hier. Fleetwood Mac gibt's gleich und Oasis. Live Forever, gleich.

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0: Kurz nach halb sechs.
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0: Unsere Songs aus Österreich, unsere absoluten Lieblingsbands auf der großen Bühne. Übrigens, alle unsere Bands findet ihr auch in unserer App. Und jeden Tag gibt es hier immer einen Fixplatz und eine Band, die wir uns gemeinsam geben. Heute ist Sebi aus dem Burgenland, der uns beweist, dass Pop-Punk lebt und wie auch noch. Er feiert übrigens in ein paar Wochen, das erste Mal seit 2020, kommt ein neues Album, Blunder Years und Basement Cheers. Die Release-Party dazu gibt es dann am 10. September in der Rock City Wien. Sebi, Let Go, jetzt in der Rockantenne Österreich Frühschicht.

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Avril Lavigne am Freitag in der Rockkonzerne Österreich. Frühschicht, da stehen wir gemeinsam auf in ganz Österreich auf DAB Plus, in ganz Wien auf UKW. Und wir gehen es an mit einem der schönsten Songs von den Foo Fighters überhaupt, wenn man mich fragt. Everlong. Jetzt. Gleich Punkt 6.

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Unser Freitag, hier ist die Rockantenne Österreich Frühschicht. Guten Morgen. Gleich geht's weiter mit den Black Crowes. Style on Rock, Hard to Handle gibt's gleich und so weiter.

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16: Das Rockantenne Österreich Wetter. Heute am Freitag geht es genauso weiter wie die letzten Tage eigentlich. Sonne, nur am Nachmittag dann ein paar Wolken von Vorarlberg bis nach Kärnten. Die bleiben aber harmlos. Es wird wieder sehr heiß heute am Freitag mit 27 bis 35 Grad.
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18: Im Studio Alexander Fekonja. Guten Morgen. Unter unserer Erde schlummern rund 1000 Megawatt thermische Energie, genug um rund 500.000 Haushalte mit Fernwärme zu versorgen. Damit dieses Potenzial genutzt werden kann, plant das Finanzministerium neue rechtliche Rahmenbedingungen. Längst überfällig heißt es von der Geothermie Österreich. Besonderes Potenzial gibt es etwa im Wiener Becken, im Steirischen Becken oder im Molassebecken in Oberösterreich. Trotz aller Klagen über zu wenig Kassenärzte sind in Österreich die rund 10.300 Vertragsarztstellen der ÖGK zu mehr als 97% besetzt, zeigt das ÖGK-Stellenplan-Monitoring. Regional gesehen fehlen die meisten Fachärztinnen und Fachärzte in Tirol und die meisten Allgemeinmediziner im Burgenland. Und Österreichs Fußballclubs sind international weiter im Rennen. Red Bull Salzburg hat gestern Abend bei Paphos trotz 0:2 Rückstands dank eines Tabakovic-Hattricks 3:3 gespielt und steht damit im Playoff der Europa League. Dort wartet auf die Bullen Mjällby aus Schweden. Happy End auch für die Wiener Austria, die sich gegen Beitar Jerusalem im Elfmeterschießen durchgesetzt hat und im Playoff der Conference League auf Sporting Braga aus Portugal trifft.
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19: Royal Blood sind zurück. 3 Jahre ist es her, seit das britische Rockduo sein letztes Album veröffentlicht hat. Jetzt bekommen wir Nachschub. Dead Company heißt ihr brandneues Studiowerk. Die Veröffentlichung haben sie für Mitte November angekündigt. Die erste Single 10 over 10 ist bereits draußen. Die Band schreibt dazu in einem Statement: Mit diesem Album spielen wir schneller und härter als je zuvor. Mehr News aus der Rockwelt holt ihr euch jederzeit in der Rockantenne Österreich App.
16: Danke, Martin.
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16: Freitag, guten Morgen. Mittelalter Rock und Modern Metal. Wir schauen gleich auf die kommenden Konzerte hier bei uns in Österreich in ein paar Minuten. Survivor stehen jetzt einmal mit uns auf. 1:6.
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0: Da haben wir uns geschaut rein in den Freitag, die Black Crowes in der Rockantenne Österreich Frühschicht. 8:08, guten Morgen, schauen wir, wo wir wieder live gemeinsam feiern.
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0: 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Ginger und Dying Wish kommen als Unterstützung. 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

Jetzt sollten alle wachgerüttelt sein. Billy Talents am Freitag in ganz Österreich auf DAB Plus, in ganz Wien auf UKW. Wir starten gemeinsam in den Freitag in der Rockantenne Österreich-Frühschicht. Und gut ist es mit Brian Adams. 6:45 Uhr. Guten Morgen.

0: Diese Woche vor 35 Jahren rausgekommen, das Black Album Metallica, Enter Sandman. Die ganzen fast 5,5 Minuten Metallica gibt es nur hier bei uns im besten Rock Nonstop. In der Rockkonzern Österreich Frühschicht. Machen wir gleich weiter. Die Blood & Gang gibt's gleich und Stone Henley.
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1: Im Studio Alexander Fekonja. Guten Morgen. Unter unserer Erde schlummern rund 1000 Megawatt thermische Energie, genug um rund 500.000 Haushalte mit Fernwärme zu versorgen. Damit dieses Potenzial genutzt werden kann, plant das Finanzministerium neue rechtliche Rahmenbedingungen. Längst überfällig heißt es von der Geothermie Österreich. Besonderes Potenzial gibt es etwa im Wiener Becken, im Steirischen Becken oder im Molassebecken in Oberösterreich. Trotz aller Klagen über zu wenig Kassenärzte sind in Österreich die rund 10.300 Vertragsarztstellen der ÖGK zu mehr als 97% besetzt, zeigt das ÖGK-Stellenplan-Monitoring. Regional gesehen fehlen die meisten Fachärztinnen und Fachärzte in Tirol und die meisten Allgemeinmediziner im Burgenland. Und Österreichs Fußballclubs sind international weiter im Rennen. Red Bull Salzburg hat gestern Abend bei Paphos trotz 0:2 Rückstands dank eines Tabakovic-Hattricks 3:3 gespielt und steht damit im Playoff der Europa League. Dort wartet auf die Bullen Mjällby aus Schweden. Happy End auch für die Wiener Austria, die sich gegen Beitar Jerusalem im Elfmeterschießen durchgesetzt hat und im Playoff der Conference League auf Sporting Braga aus Portugal trifft.
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1: Die Blattantgang Freitag der Tag, an dem wir nochmal zurückschauen hier in der Rockantenne Österreich Frühschicht auf die Musiknews der Woche. Und zwar mit den beiden hier. 6.37 Uhr.
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3: Franz, hast du schon gehört? Franzl, erst Franzl, wach auf!
4: Na, Sissi, du bist ja schon wieder von der Sommerfrische zurück.
3: Ja, ich bin schon wieder da, ne? Schaust mich an. Franzl, also hast du schon gehört, der Zombie-Rob, der bringt seine Horrorfilme neu raus in 4K.
4: 4K in vier Kaisern, also noch schärfer, so wie ich. Aber mein Punschkrapferl, du weißt doch, ich fürcht mich doch dann immer so. Ich schlaf dann wieder schlecht.
3: Seine Firefly-Trilogie, die kommt dann noch einmal raus. Dabei ist doch das Haus der 1000 Leichen. Du wirst ordentlich ins Hosal machen, mein Kaiser.
4: Meine Kaiserin, darf ich nachher dann die Lipizzaner streicheln, um mich zu beruhigen?
3: Sicher, Franzl, sicher. Wobei, ich weiß eigentlich gar nicht, was gruseliger ist. Der Zombie-Rob und seine Filme oder deine Urlaubsfilme, mit denen du den Feldmarschall immer quälst.
4: Ja, meine dreistündigen Landschaftsaufnahmen. Wart, ich hab da noch ein paar vom Hochkönig. Die schauen wir uns jetzt gleich an.
3: Na servus. Ich hab gedacht, die Folter ist längst verboten worden. Bravo, Sissi.
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Da wissen wir auch ganz genau, dass wir richtig sind. Sind der Rockkonzern Österreich Frühschichte, ganz Österreich auf DRB Plus und in ganz Wien auf UKW. Und für alle, die jetzt sagen, ich bin gerade erst aufgestanden, gib mir noch 2 Minuten. Machen wir. Mit den Doors. 6.47 Uhr.

sein muss, die beste Band der Welt für unseren Freitag hier, weil es auch nur so geht in der Rockantenne Österreich Frühschicht. Gleich geht's hier weiter. Best Rock Nonstop mit Foreigner. Eine wunderschöne Ballade, That Was Yesterday, und man tut ja auch.

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15: Der Freitag, gleich Punkt 7. Guten Morgen. Das Rockantenne Österreich, Wetter. Heute wieder sehr heiß, sehr sonnig, so wie die letzten Tage schon. Ja. Lienz beim Schlossbruck 14 Grad, Linz, Pöstlingberg 20, Wien beim Schwedenplatz 18 Grad im Moment. Die Sonne bleibt heute den ganzen Tag. Erst am Nachmittag gibt es dann ein paar Wolken von Vorarlberg bis nach Kärnten. Die sollten aber heute harmlos bleiben. Es wird wieder sehr heiß mit 27 bis 35 Grad.
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17: Im Studio Alexander Fekonja. Guten Morgen. Unter Österreichs Erde schlummern rund 1000 Megawatt thermische Energie. Genug, um rund 500.000 Wohneinheiten mit Fernwärme zu versorgen. Das Finanzministerium plant daher neue rechtliche Rahmenbedingungen. Derzeit braucht es bei Bohrungen nämlich die Zustimmung aller betroffenen Grundstückseigentümer. Das soll sich künftig ändern. Längst überfällig, heißt es von der Geothermie Österreich. Bei Öl- und Gasbohrungen sei das schon lange Praxis. Lettland hat für einige seiner an Russland und Belarus grenzenden östlichen Gebiete in der Nacht einen Luftalarm ausgelöst. Heute in der Früh haben NATO-Verbündete eine Drohne im lettischen Luftraum abgeschossen. Daraufhin wurde der Alarm wieder aufgehoben. Woher die Drohne gekommen ist, ist noch unklar. Auch Finnland ist aktiv geworden und hat im östlichen Golf eine vorübergehende Sperrzone für Luft- und Schiffsverkehr eingerichtet. Österreich darf sich über EM-Bronze beim Schwimmen freuen. Luka Mladenovic hat bei der Langbahn-EM in Paris unserem Team die erste Medaille beschert. Der Salzburger ist im 200-Meter-Brustfinale 600stel über seiner im Halbfinale fixierten OSV-Bestmarke geblieben. Es ist bereits seine dritte Medaille in der internationalen Klasse.
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0: Die Scorpions gibt es bald als Comicbuch. Anfang Oktober erscheint die Graphic Novel namens Scorpions Hurricane. Basierend auf dem Musikvideo ihres Welthits Rock You Like a Hurricane erzählt das Buch eine Science-Fiction-Geschichte rund um die Band. Bisher ist das Comicbuch nur in englischer Fassung geplant. Ob auch eine Übersetzung ins Deutsche folgen soll, ist noch nicht klar. Und mehr News aus der Rockwelt findet ihr jederzeit in der Rockantenne Österreich App.
15: Danke Martin.
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15: Heute gibt's das große Finale diese Woche im Riffraten. Es geht um eure Gitarre, geschenkt von Yamaha Music. Und gegen wen ihr heute antreten werdet um kurz nach acht, das reden wir gleich. Punkt 7, guten Morgen.
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0: 6 nach 7, guten Morgen.
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0: Heute gibt's das große Finale diese Woche. Es geht um nichts weniger als eine Gitarre geschenkt von Yamaha Music, auf der ihr eure Songs schreibt, euren Lieblingssongs mitjammt oder vielleicht eine ganze Karriere starten könnt. Heute in einer Stunde, ziemlich genau, gibt's das große Finale. Und seit gestern haben wir ja schon euren Gegner fixiert. So hat das gestern geklungen.

0: So, das waren die fünf. Thomas, was hast du gehört? Was glaubst du?
1: So, ich habe leider Rauschen gehört, weil man einen recht schlechten Platz aufgesucht hat.
0: Oh nein!
1: LKW. Also, heute gibt's ein leichtes Spiel. Ich habe nur eins und das ist Paradise City.
0: Okay, okay. Thomas hat einen Tipp. So, Christoph, was sagst du?
2: So, ich glaube, das erste war Times Like This, Foo Fighters und Paradise City habe ich auch und Hot Blooded hätte ich noch. Die anderen habe ich auch nicht gehört.
0: Und jetzt lösen wir auf. Es waren dabei die Foo Fighters, Times Like These, Guns N' Roses, Paradise City, Offspring, Self-Esteem, Except, Princess of the Dawn und Foreigner, Hot-Blooded.
2: Ja.
0: Das heißt, der Christoph hat mehr, der hat drei. Jawohl. Christoph, du bist schon im Finale. Es geht um eine Gitarre von Yamaha Music.
2: Geil.
0: Ihr tretet an gegen den Christoph aus Wien. Der hat sich gestern seinen Platz im Finale erspielt und ihr meldet euch jetzt noch schnell an. In einer Stunde spiele ich mit euch das Finale. Heute geht es um eure Gitarre geschenkt von Yamaha Music. Jetzt anmelden in der Rockantenne Österreich App.

0: Ganz entspannt fahren wir in den Freitag mit Kenny Loggins in der Rockantenne Österreich. Frühschicht 15 nach 7. Gleich geht's lauter weiter mit Rise Against. Aber vorher schauen wir schnell, wo wir uns live wiedersehen.
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0: Auch eher die lautere Partie. Metalcore der Extraklasse I Prevail live in Wien. 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

Sonnenrock, völlig special. Hier ist die Rockantenne Österreich, Frühschicht, 7.25 Uhr. Guten Morgen am Freitag. Und wir machen weiter mit dem besten Rock nonstop. Gleich mit Faith No More. Ashes to Ashes und David Lee Roth.

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11: Im Studio Alexander Fake Honja. Guten Morgen. Unter Österreichs Erde schlummern rund 1000 Megawatt thermische Energie, genug um rund 500.000 Wohneinheiten mit Fernwärme zu versorgen. Das Finanzministerium plant daher neue rechtliche Rahmenbedingungen. Derzeit braucht es bei Bohrungen nämlich die Zustimmung aller betroffenen Grundstückseigentümer. Das soll sich künftig ändern. Längst überfällig, heißt es von der Geothermie Österreich, bei Öl- und Gasbohrungen sei das schon lange Praxis. Lettland hat für einige seiner an Russland und Belarus grenzenden östlichen Gebiete in der Nacht einen Luftalarm ausgelöst. Heute in der Früh haben NATO-Verbündete eine Drohne im lettischen Luftraum abgeschossen. Daraufhin wurde der Alarm wieder aufgehoben. Woher die Drohne gekommen ist, ist noch unklar. Auch Finnland ist aktiv geworden und hat im östlichen Golf eine vorübergehende Sperrzone für Luft- und Schiffsverkehr eingerichtet. Österreich darf sich über EM-Bronze beim Schwimmen freuen. Luka Mladenovic hat bei der Langbahn-EM in Paris unserem Team die erste Medaille beschert. Der Salzburger ist im 200-Meter-Brustfinale 600stel über seiner im Halbfinale fixierten OSV-Bestmarke geblieben. Es ist bereits seine dritte Medaille in der internationalen Klasse.
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Donnerstag gescheit am Freitag, 12 nochmal, Ashes to Ashes, hier ist die Rockkanzlerin Österreich, Frühschicht und wir gehen jetzt um 7.36 Uhr zurück ins Jahr 1971, schauen auf ein Albumcover, das heute vielleicht so gar nicht mehr gehen würde. Es steht drauf ein Betonpfeiler, vier Männer stehen drum und erleichtern sich da. Es geht um The Who und ihr Album Who's Next. Und weil wir eh schon unter der Gürtellinie sind, bleiben wir noch kurz dort. Fun Fact, dass ihr das nächste Mal Freunden erzählen könnt, auf dem Albumcover pinkelt tatsächlich nur einer wirklich, nämlich Gitarrist Pete Townsend. Die anderen haben damals gar nicht können. Naja, gut, wie dem auch sei. Viel wichtiger drauf ist eigentlich die Musik. The Who haben ja damals nicht nur laute Gitarren draufgehauen aufs Album, sondern auch eben Synthes. Und das ist für sie sowas wie ein Quantensprung gewesen. Who's Next von The Who, heute vor 55 Jahren rausgekommen. Hat sich über 3 Millionen Mal verkauft, wegen Songs wie dem hier. Einer der schönsten Songs überhaupt, und zwar im Original. Sorry, Fred Durst und den Biscuits, The Who. Behind Closed Doors.

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0: So, hier am Freitag, Modern Love,
1: 7:45 Uhr.
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0: Powerpunk und die Welt schaut schon besser aus am Freitag. Hier ist die Rockantenne Österreich Frühschicht, 7.57 Uhr. Gleich geht's weiter mit Evanescence. Das ist der beste Rock nonstop und Bon Jovi. 11 on a Prayer, gleich.
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2: Freitag, Punkt 8. Guten Morgen. Das Rockantenne Österreich, Wetter, und heute geht es so weiter wie die ganze Woche eigentlich schon. Sehr heiß und sehr sonnig. Lienz beim Schlossbruck 14 Grad, Linz, Pöstlingberg 17, Wind am Schwedenplatz 18 Grad. Und heute bleibt die Sonne den ganzen Tag. Am Nachmittag gibt es ein paar Wolken von Vorarlberg bis nach Kärnten. Die bleiben aber heute zumindest harmlos. Und es wird wieder sehr heiß mit 27 bis 35 Grad.
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5: Im Studio Alexander Fekron. Ja, guten Morgen. Wir haben zu wenig Ärztinnen und Ärzte, davon ist in Österreich immer wieder die Rede. Die Zahlen zeichnen aber ein anderes Bild. Österreichs rund 10.300 Kassenarztstellen sind zu mehr als 97% besetzt, zeigt das aktuelle ÖGK-Stellenplan-Monitoring. Regional gibt es aber Unterschiede. Am meisten fehlen Fachärzte in Tirol oder Allgemeinmediziner im Burgenland. Gesundheitsministerin Schumann sieht die Versorgung trotz Wartezeiten aber sichergestellt. Der Flughafen Catania auf Sizilien ist wegen des Ätna-Ausbruchs erneut gesperrt. Bis morgen früh 2 Uhr soll es keine Ankünfte oder Abflüge geben. Seit Beginn des Vulkanausbruchs vor einer Woche sind rund 36% der geplanten Flüge gestrichen worden. Der wirtschaftliche Schaden wird auf 12 bis 24 Millionen Euro geschätzt. Auf der internationalen Fußballbühne hat Red Bull Salzburg gestern Abend bei Paphos nach einem 0:2 Rückstand am Ende 3:3 gespielt und steht damit im Playoff der Europa League. Dort wartet auf die Bullen Mjällby aus Schweden. Die Wiener Austria steht nach einem Sieg im Elferschießen gegen Beitar Jerusalem im Playoff der Conference League. Dort treffen die Wiener auf Sporting Braga aus Portugal.
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6: Royal Blood sind zurück. 3 Jahre ist es her, seit das britische Rock-Duo sein letztes Album veröffentlicht hat. Jetzt bekommen wir Nachschub. Dead Company heißt ihr brandneues Studiowerk. Die Veröffentlichung haben sie für Mitte November angekündigt. Die erste Single 10 over 10 ist bereits draußen. Die Band schreibt dazu in einem Statement: Mit diesem Album spielen wir schneller und härter als je zuvor. Mehr News aus der Rockwelt holt ihr euch jederzeit in der Rockantenne Österreich App.
2: Danke, Martin.
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2: Freitag, das große Finale diese Woche. Es geht um eure Gitarre von Yamaha Music geschenkt. Gleich tritt der Christoph gegen seinen Gegner hier an. Es geht um das Rockantenne Österreich Riffraten. Gleich hier in ein paar Minuten. 3:08.
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0: für den Freitag. 10 nach 8.
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0: Woche 2, den ganzen August lang, schenken wir euch Gitarren von Yamaha Music. Das heißt, ihr meldet euch an in unserer App, tretet gegeneinander an. 5 Riffs. Ihr erkennt mehr als euer Gegner und schafft es ins Finale, immer am Freitag, und holt euch eure Gitarre. Der Christoph aus Wien hat sich gestern ins Finale gekämpft und er tritt heute an gegen den Andreas. Der kommt auch aus Wien.
2: Servus. Hallo.
0: Wir legen los.

0: So, das sind sie gewesen, die fünf Riffs, die es jetzt zu klären gilt. Christoph, weil du schon in der Runde bist als Titelverteidiger, musst du anfangen. Christoph aus Wien, was sagst du, wie viele Riffs hast du erkannt und welche Tipps hast du?
1: Okay, ich fange mal an. Ich habe gehört Every Breath You Take, Tears Don't Fall, dann Run To You von Bryan Adams und Pour Some Sugar On Me, Def Leppard.
0: Okay, das heißt, du hast 4 Tipps von 5, okay. So, Andreas aus Wien, was sagst du, was hast du gehört, glaubst du?
2: Ich habe leider nur 2 erkannt, das ist Bryan Adams und Def Leppard.
0: Das heißt, der Andreas hat 2 Tipps, der Christoph hat 4 Tipps. Die Frage ist halt, stimmen diese 4? Lösen wir mal auf, wir hatten dabei The Police, Every Breath You Take. Wir hatten die Allman Brothers Band mit Midnight Rider, Bullet for My Valentine, Tears Don't Fall, Bryan Adams, Run To You und Def Leppard, Pour Some Sugar On Me. Und das heißt, Christoph, du hast 4 erkannt und du bekommst die Gitarre.
3: Yeah! Wow! Jawohl!
0: Wie geil ist das, bitte?
2: Gratulation an den Gewinner.
0: Und das ist ja noch lange nicht gewesen mit dem Rockkonzert Österreicher Riffraten. Nächste Woche geht es dann weiter. Das heißt, jetzt anmelden für eure Gitarre von Yamaha Music geschenkt. Anmelden in der Rockkonzert Österreicher.

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0: Oh, back mal gut, 8.21 Uhr.
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0: Der Christoph aus Wien, der hat sich gerade erst seine Gitarre geholt. Es geht ja den ganzen August um unsere neue, wunderschöne Gitarre von Yamaha Music geschenkt. Jede Woche eine andere. Schaut in unsere App, das seht ihr alle, ja? So, Christoph, hast du schon ein bisschen sacken lassen können, dass bald eine neue Hammer-Gitarre bei dir zu Hause steht?
2: Voll geil, wirklich.
0: Du hast dich ja, glaube ich, mit der Gitarre auch ein bisschen beschäftigt, ne? Das heißt, du weißt doch, was das für eine ist.
2: Genau, ich habe mir das dann schon angeschaut und ich habe zurzeit eh keine Akustik-Gitarre und bin so ein bisschen auf der Country-Welle mittlerweile und die kommt mir genau richtig jetzt.
0: Geil, ja, vor allem, das ist ja nicht nur irgendeine Akustikgitarre, es ist die Yamaha THG 1C in Sandburst, was ich sehr schön finde. Das ist eine Transakustikgitarre, das finde ich ist ein Mörderteil, weil das hatte den Reverb, den Chorus und den Delay als Effekt direkt aus dem Gitarrenbauch heraus über die Decke quasi als Lautsprecher von der Gitarre, was ich extrem arg finde. Also da sitzt dann da, so als hättest du eine Box neben dir stehen und Verstärker, aber du hast gar keinen Verstärker, sondern das ist nur die Gitarre. Also ist wirklich super.
2: Das ist voll geil, ja. Ja, ich werde dann einmal einige Stunden damit verbringen und gleich spielen, weil ich bin ja Gitarrist selber und also da vergeht ja die Zeit dann.
0: Das geht nicht, ja, da sitzt man da, plötzlich ist dunkel, sagt man, war es nicht gerade früh?
2: Genau, das ist sicher.
0: Und genau dieses Gefühl, das sich der Christoph heute in der Früh bei mir geholt hat, holt ihr euch nächste Woche in der dritten Runde beim Riffraten. Wir machen das ja den ganzen August lang. Und nächste Woche geht es um eine Yamaha Pacifica, eine E-Gitarre, mit der ihr ganz schön laut aufdrehen könnt. Und die schenken wir euch niegelnagelneu. Jetzt anmelden in der Rockantenne Österreich App und am Montag spielen wir dann die nächste Runde.

Eingetan sind immer sofort erkennen, AC/DC Garantien. Der Rockantenne Österreich Frühschicht, Freitag, 8.27 Uhr. Machen wir gleich weiter mit Tim. Join me, geht's gleich und Lenny Kravitz nimmt uns mit. California, gibt's gleich.

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18: 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Im Studio Alexander Fekonia. Guten Morgen. Wir haben zu wenig Ärztinnen und Ärzte. Davon ist in Österreich immer wieder die Rede. Die Zahlen zeichnen aber ein anderes Bild. Österreichs rund 10.300 Kassenarztstellen sind zu mehr als 97% besetzt, zeigt das aktuelle ÖGK-Stellenplan-Monitoring. Regional gibt es aber Unterschiede. Am meisten fehlen Fachärzte in Tirol oder Allgemeinmediziner im Burgenland. Gesundheitsministerin Schumann sieht die Versorgung trotz Wartezeiten aber sichergestellt. Der Flughafen Catania auf Sizilien ist wegen des Ätna-Ausbruchs erneut gesperrt. Bis morgen früh 2 Uhr soll es keine Ankünfte oder Abflüge geben. Seit Beginn des Vulkanausbruchs vor einer Woche sind rund 36% der geplanten Flüge gestrichen worden. Der wirtschaftliche Schaden wird auf 12 bis 24 Millionen Euro geschätzt. Auf der internationalen Fußballbühne hat Red Bull Salzburg gestern Abend bei Paphos nach einem 0:2 Rückstand am Ende 3:3 gespielt und steht damit im Playoff der Europa League. Dort wartet auf die Bullen Mjällby aus Schweden. Die Wiener Austria steht nach einem Sieg im Elferschießen gegen Beitar Jerusalem im Playoff der Conference League. Dort treffen die Wiener auf Sporting Braga aus Portugal.
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1: Franz, hast du schon gehört?
2: Franzl,
1: erst Franzl, wach auf!
2: Na, Sissi, du bist ja schon wieder von der Sommerfrische zurück.
1: Ja, ich bin schon wieder da, ne? Schaust mich an. Franzl, also hast du schon gehört, der Zombie-Rob, der bringt seine Horrorfilme neu raus in 4K.
2: 4K in vier Kaisern, also noch schärfer, so wie ich. Aber mein Punschkrapferl, du weißt doch, ich fürchte mich doch dann immer so. Ich schlaf dann wieder schlecht.
1: Seine Firefly-Trilogie, die kommt dann noch einmal raus. Dabei ist doch das Haus der 1000 Leichen. Du wirst ordentlich ins Hosal machen, mein Kaiser.
2: Meine Kaiserin, darf ich nachher dann die Lipizzaner streicheln, um mich zu beruhigen?
1: Sicher, Franzl, sicher. Wobei, ich weiß eigentlich gar nicht, was gruseliger ist. Der Zombie-Rob und seine Filme oder deine Urlaubsfilme, mit denen du den Feldmarschall immer quälst.
2: Ja, meine dreistündigen Landschaftsaufnahmen. Aber ich hab da noch ein paar vom Hochkönig. Die schauen wir uns jetzt gleich an.
1: Na servus. Ich hab gedacht, die Folter ist längst verboten worden. Bravo, Sissi.
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Freitag fängt schon an mit den Foo Fighters in der Rockkonzerne Österreich. Frühschicht. Und was bei uns hier am Sonntag läuft, das entscheidet ihr in der Rockkonzerne Österreich App. Es geht um unsere Top 10, die härtesten Charts der Woche. 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Die letzte Woche sind das sie hier gewesen. Pretty Reckless, About You. Letzte Woche Platz 1. Die Frage ist halt, sind die diesen Sonntag wieder auf Platz 1 oder braucht ihr was Neues? Ist eure Entscheidung. Jetzt voten in der Rockkonzerne Österreich App. Und das Ergebnis, die Top 10 der Woche. Die hören wir dann wie immer hier am Sonntag. Da starte ich dann mit euch gemeinsam den Countdown um 17 Uhr.

Chilik, die Red Hot Chili Peppers, Gerhard Hischel in der Rockantenne Österreich, Frühschicht, Freitag, 5 vor 9. Gleich geht's weiter mit Rod Stewart. Hot Legs gibt's gleich und die White Stripes.

0: Einen schönen Freitag, liebe Rock-Community. Martin Hammann hier vom Rockantenne Österreich Home Run. 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Ja, sonst wäre es wohl kaum unser Album der Woche hier. Und ihr holt euch das heute. 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
12: Freitag, Punkt 9, guten Morgen. Das Rockantenne Österreich, Wetter heute wieder sehr heiß, sehr sonnig. Es geht eigentlich so weiter wie die ganze Woche schon. Lienz beim Schlossbruck 18 Grad, Linz, Pöstlingberg 20 Grad, Wind am Schwedenplatz 20 Grad. Und die Sonne bleibt heute den ganzen Tag. Erst am Nachmittag kommen dann doch ein paar Wolken durch, von Vorarlberg bis nach Kärnten, bleiben aber heute harmlos und es wird sehr heiß mit 27 bis 35 Grad.
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15: 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Im Studio Alexander Fekonia. Immer mehr Quereinsteiger unterrichten an Österreichs Schulen. Zuletzt haben sie 12% der Neuanstellungen ausgemacht. Aktuelle Studien zeigen aber, dass es bei den Rahmenbedingungen für sie oft noch Luft nach oben gibt. Bildungsforscher verlangen deshalb mehr Unterstützung beim Quereinstieg. Bildungsminister Wiedeker setzt jedenfalls weiter darauf und will Quereinsteiger künftig auch an Volksschulen einsetzen. Der britische Rechtspopulist Nigel Farage hat sich bei einer selbst ausgelösten Nachwahl im englischen Wahlkreis Clacton einen Sitz im britischen Parlament gesichert. Sein größter Konkurrent war überraschend ein Spaßkandidat mit Mülltonne als Helm. Er war aber klar unterlegen. Die großen Parteien hatten die Wahl boykottiert und als PR-Gag bezeichnet, mit dem sich Farage einer Überprüfung seiner Finanzen entziehen wolle. In Frankreich haben Einbrecher aus einem Sammelkartengeschäft in einer Stadt im Osten des Landes Pokémon-Karten im Wert von rund 80.000 Euro gestohlen. Mehrere hundert Karten sind weg. Pokémon-Karten sind in den vergangenen Jahren zunehmend zur begehrten Beute für Kriminelle geworden. Erst im Jänner wurden in Großbritannien Karten im Wert von rund 87.000 Euro erbeutet.
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0: Die Scorpions gibt es bald als Comicbuch. Anfang Oktober erscheint die Graphic Novel namens Scorpions Hurricane. Basierend auf dem Musikvideo ihres Welthits Rock You Like a Hurricane erzählt das Buch eine Science-Fiction-Geschichte rund um die Band. Bisher ist das Comicbuch nur in englischer Fassung geplant. Ob auch eine Übersetzung ins Deutsche folgen soll, ist noch nicht klar. 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
12: Danke, Martin.
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12: Es ist Freitag und wir gehen gemeinsam an in ganz Österreich auf DAB Plus, in ganz Wien auf UKW mit den White Stripes. 2:09.
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0: Die ganzen fast 6,5 Minuten Scorpions. Eine unpackbare Ballade, Still Loving You. Hier ist die Rockantenne Österreich Frühschicht am Freitag. 16 nach 9. 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Ja, mit ein bisschen Glück schicken wir euch chillen. Die Andrea aus Niederösterreich, die ist viel unterwegs gewesen auf Konzerten und Festivals diesen Sommer und hat auch noch einiges vor und braucht dringend ein bisschen Erholung.
1: Also das letzte Mal ist das Novarock. Wir waren im Februar, war ich bei Ginger und ich war ja schon 5 oder 6 Konzerten, aber mir fällt das alles gerade nicht mehr. Das war echt zu schnell.
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0: Der Sound der 90er, die Spin Talk, das in der Rockantenne Österreich, Frühschicht Freitag. Gut, dass wir gemeinsam unterwegs sind. 9.29 Uhr gleich, was ist denn, 60er? Also einfach großartiges Buffalo Springfield, So What It's Worth, gibt's gleich. Und ein bisschen was Härteres. Er geht einfach an, gleich.
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10: Im Studio Alexander Fekonia. Immer mehr Quereinsteiger unterrichten an Österreichs Schulen. Zuletzt haben sie 12% der Neuanstellungen ausgemacht. Aktuelle Studien zeigen aber, dass es bei den Rahmenbedingungen für sie oft noch Luft nach oben gibt. Bildungsforscher verlangen deshalb mehr Unterstützung beim Quereinstieg. Bildungsminister Wiedeker setzt jedenfalls weiter darauf und will Quereinsteiger künftig auch an Volksschulen einsetzen. Der britische Rechtspopulist Nigel Farage hat sich bei einer selbst ausgelösten Nachwahl im englischen Wahlkreis Clacton einen Sitz im britischen Parlament gesichert. Sein größter Konkurrent war überraschend ein Spaßkandidat mit Mülltonne als Helm. Er war aber klar unterlegen. Die großen Parteien hatten die Wahl boykottiert und als PR-Gag bezeichnet, mit dem sich Farage einer Überprüfung seiner Finanzen entziehen wolle. In Frankreich haben Einbrecher aus einem Sammelkartengeschäft in einer Stadt im Osten des Landes Pokémon-Karten im Wert von rund 80.000 Euro gestohlen. Mehrere hundert Karten sind weg. Pokémon-Karten sind in den vergangenen Jahren zunehmend zur begehrten Beute für Kriminelle geworden. Erst im Jänner wurden in Großbritannien Karten im Wert von rund 87.000 Euro erbeutet.
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0: Der Rockkonzern Österreich Frühschicht, Freitag. Und das ist der Tag, den wir besonders begehen mit euch, weil wir erstens einmal schon ein bisschen aufs Wochenende freuen und zweitens bringen wir euch ins Wochenende Martin Hammel im Rockkonzern Österreich. Homerun heute am Nachmittag und der schenkt euch noch dazu was. Und das Ganze ist das Ende einer ganzen Album-Trilogie, Martin Hammel.
1: Ja, ich hätte jetzt weiterhin lassen, du erzählst das ja schon so schön.
0: Ich bin schon dabei. Ja, also ich schenke dir auf jeden Fall eine CD, schön ist es, ab 15 Uhr geht's los. Na, das seh du.
1: Es geht um Fury in the Slaughterhouse, die deutsche Band, die haut einen raus. Ja. Changes heißt das aktuelle Album, unser Album der Woche derzeit hier auf Rock and Roll in Österreich, richtig, richtig stark geworden. Und das schenke ich euch heute Nachmittag, eine formschöne CD haben wir da für euch.
0: Sie ist rund.
1: Ja, sie ist rund, sie ist glänzend und sie spielt Musik ab, wenn man sie in den CD-Player einlegt.
0: Wahnsinn.
1: Ja, auf alle Fälle heute abstauben am Nachmittag. Die Nummer schon mal zum Einspeichern, 08000 18 666.
0: Und den Rock and Roll in Österreich Homeland, den hört ihr dann auch vor am Schön natürlich heute ab 15 Uhr.

0: Bleib jetzt gescheit bei uns in der Rockerzeit Österreich. Frühschicht am Freitag. 9.56 Uhr. Gleich geht's weiter im besten Rock Nonstop mit Placebo. Too many friends gibt's gleich. Und Billy Idol.
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1: Ganz in Österreich Wetter. Heute heiß und sonnig für die ganze Woche schon. Die Sonne bleibt den ganzen Tag. Erst am Nachmittag kommen dann doch ein paar Wolken raus von Vorarlberg bis nach Kärnten. Die bleiben aber heute zumindest einmal harmlos. Und es wird sehr heiß mit 27 bis 35 Grad. Unser Wochenende. Morgen der Samstag wieder sehr heiß und sehr sonnig. Genauso wie heute am Nachmittag dann auch wieder Wolken von Vorarlberg bis nach Kärnten. Allerdings morgen kann es dann auch wieder gewittern am Samstag bei 29 bis 36 Grad. Und der Sonntag, der geht dann nass weiter. Schon am Vormittag Regen und Gewitter von Vorarlberg bis nach Kärnten und am Nachmittag ziehen die Gewitter dann weiter in die Steiermark und kommen bis nach Wien bei 28 bis 36 Grad.
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4: 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Im Studio Alexander Fekonja. Schlechte Arbeitsbedingungen und Gewalt am Arbeitsplatz hängen oft eng zusammen. Und die Fälle in Österreich nehmen zu. Nicht die Arbeitnehmer müssen sich selbst schützen, sondern die Arbeitgeber haben eine Fürsorgepflicht, heißt es von der Arbeiterkammer deswegen. Denn mehr als die Hälfte der Betriebe hat laut der AK gar kein Verfahren, um mit Drohungen oder Angriffen im Job umzugehen. Der große Waldbrand auf der griechischen Halbinsel Chalkidiki ist mittlerweile unter Kontrolle. Einzelne Brandherde und Glutnester werden aber noch überwacht, heißt es von den Behörden. Das Feuer ist gestern ausgebrochen. Rund 480 Menschen wurden mit Booten in Sicherheit gebracht. Wegen starker Nordwinde mit Böen über 100 km/h bleibt die Waldbrandgefahr in weiten Teilen Griechenlands weiterhin sehr hoch. In Venedig ist wieder ein Delfin gesichtet worden, diesmal nahe der Rialto-Brücke im stark befahrenen Canal Grande, zwischen Gondeln, Wasserbussen und Motorbooten. Der Bürgermeister Venedigs hat die Bootsfahrer deswegen dazu aufgerufen, langsamer zu fahren, um das Tier zu schützen. Auch aus anderen Teilen der Lagune wurden zuletzt Delfine gemeldet.
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4: Antenne Österreich, Wetter. Heute heiß und sonnig wie die ganze Woche schon. Die Sonne bleibt den ganzen Tag. Erst am Nachmittag kommen dann doch ein paar Wolken raus von Vorarlberg bis nach Kärnten. Die bleiben aber heute zumindest einmal harmlos. Und es wird sehr heiß mit 27 bis 35 Grad. Unser Wochenende. Morgen der Samstag wieder sehr heiß und sehr sonnig. Genauso wie heute am Nachmittag dann auch wieder Wolken von Vorarlberg bis nach Kärnten. Allerdings morgen kann es dann auch wieder gewittern am Samstag bei 29 bis 36 Grad. Und der Sonntag, der geht dann nass weiter. Schon am Vormittag Regen und Gewitter von Vorarlberg bis nach Kärnten und am Nachmittag ziehen die Gewitter dann weiter in die Steiermark und kommen bis nach Wien bei 28 bis 36 Grad.
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6: Im Studio Hannes Harp. Spezialteams der heimischen Feuerwehren sind ab heute auf der italienischen Insel Sardinien im Einsatz. Vorwiegend aus Niederösterreich und auch aus Salzburg. Sie trainieren mit Kollegen aus ganz Europa die Waldbrandbekämpfung. Die österreichische Feuerwehr hat in den letzten Jahren schon eine Menge Erfahrung bei Auslandseinsätzen gesammelt, unter anderem bei schweren Waldbränden in Frankreich, Nordmazedonien oder im Vorjahr in Montenegro. Schlechte Arbeitsbedingungen und Gewalt am Arbeitsplatz hängen oft eng zusammen und die Fälle in Österreich nehmen zu. Nicht die Arbeitnehmer müssen sich selbst schützen, sondern die Arbeitgeber haben eine Fürsorgepflicht, heißt es von der Arbeiterkammer deswegen. Denn mehr als die Hälfte der Betriebe hat laut AK gar kein Verfahren, um mit Drohungen oder Angriffen im Job umzugehen. Italiens Tourismusbetriebe jubeln über einen starken Sommer. Im Vormonat haben die Touristiker über 4 Millionen Übernachtungen und rund 1 Million Ankünfte mehr gezählt als im Vorjahr. Gerade das Plus bei den Gästen aus dem Ausland ist bei 6% gelegen. Immer beliebter werden die Bergregionen Italiens und die italienischen Inseln.
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4: Ganz in Österreich Wetter. Heute heiß und sonnig für die ganze Woche schon. Die Sonne bleibt den ganzen Tag. Erst am Nachmittag kommen dann doch ein paar Wolken raus von Vorarlberg bis nach Kärnten. Die bleiben aber heute zumindest einmal harmlos. Und es wird sehr heiß mit 27 bis 35 Grad. Unser Wochenende. Morgen der Samstag wieder sehr heiß und sehr sonnig. Genauso wie heute am Nachmittag dann auch wieder Wolken von Vorarlberg bis nach Kärnten. Allerdings morgen kann es dann auch wieder gewittern. Am Samstag bei 29 bis 36 Grad. Und der Sonntag, der geht dann nass weiter. Schon am Vormittag Regen und Gewitter von Vorarlberg bis nach Kärnten. Und am Nachmittag ziehen die Gewitter dann weiter in die Steiermark und kommen bis nach Wien bei 28 bis 36 Grad.
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6: Im Studio Hannes Harm. Feuerwehrleute aus Österreich sind ab heute auf Sardinien im Einsatz. Sie sind Teil einer europäischen Übung, bei der es darum geht, Waldbrände richtig zu bekämpfen. An der Übung auf Sardinien nehmen über 50 Feuerwehrleute aus Niederösterreich und Salzburg teil. Auf dem Gebiet sind die Österreicher gut aufgestellt. Die Helfer haben unter anderem bei schweren Waldbränden in Frankreich, Nordmazedonien oder im Vorjahr in Montenegro viel Erfahrung sammeln können. Einen neuen Waldbrand gibt es im Südwesten Frankreichs. Dort brennen aktuell etwa 1100 Hektar Land. Der Wind hat dafür gesorgt, dass sich das Feuer schnell ausgebreitet hat. Die französischen Feuerwehrleute haben den Brand bremsen können. Die extreme Hitze macht das Löschen aber besonders schwer. Über 500 Helfer sind im Einsatz. Insgesamt 525 Menschen wurden bereits in Sicherheit gebracht. Italiens Tourismusbetriebe jubeln über einen starken Sommer. Im Vormonat haben die Touristiker über 4 Millionen Übernachtungen und rund 1 Million Ankünfte mehr gezählt als im Vorjahr. Gerade das Plus bei den Gästen aus dem Ausland ist bei 6% gelegen. Immer beliebter werden die Bergregionen Italiens und die italienischen Inseln.
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12: Ganz in Österreich Wetter. Heute heiß und sonnig für die ganze Woche schon. Die Sonne bleibt den ganzen Tag. Erst am Nachmittag kommen dann doch ein paar Wolken raus von Vorarlberg bis nach Kärnten. Die bleiben aber heute zumindest einmal harmlos. Und es wird sehr heiß mit 27 bis 35 Grad. Unser Wochenende. Morgen der Samstag wieder sehr heiß und sehr sonnig. Genauso wie heute am Nachmittag dann auch wieder Wolken von Vorarlberg bis nach Kärnten. Allerdings morgen kann es dann auch wieder gewittern am Samstag bei 29 bis 36 Grad. Und der Sonntag, der geht dann nass weiter. Schon am Vormittag Regen und Gewitter von Vorarlberg bis nach Kärnten und am Nachmittag ziehen die Gewitter dann weiter in die Steiermark und kommen bis nach Wien bei 28 bis 36 Grad.
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13: Im Studio Hannes Harp. Arbeit in Österreich ist im EU-Vergleich richtig teuer. Bei den Arbeitskosten liegt Österreich im Vergleich im Spitzenfeld, zeigt eine neue Studie des Instituts für Makroökonomie und Konjunkturforschung. Im Schnitt liegen die Arbeitskosten in der EU bei 34,70 Euro pro Stunde. Mit 46,30 Euro liegt Österreich in der EU auf Platz 5. Die Arbeitskosten sind zwar zuletzt langsamer gestiegen als in den Jahren davor, in Österreich aber eben trotzdem stärker als etwa in Deutschland. Die Regierung will deswegen die Lohnnebenkosten senken. Das Regierungstreffen rund um Hilfen für die Bauern wegen der Dürre ist heute Vormittag ohne Ergebnis zu Ende gegangen. Die Verhandler der Dreierkoalition haben weiter um eine Gegenfinanzierung der Hilfen gestritten, aber genauso darüber, wie treffsicher sie gestaltet werden sollen. Besonders frisches Geld für die Hilfen sei im derzeitigen Sparbudget nicht aufzutreiben, heißt es etwa von den NEOS. Die Hagelversicherung schätzt die Dürreschäden in Österreich auf 1 Milliarde Euro. Weil es die letzten Wochen so heiß gewesen ist, sind diesen Sommer mehr Menschen in klimatisierte Einkaufszentren geflüchtet. In den Einkaufsstraßen ist heuer dagegen deutlich weniger los. Der Handelsverband fordert deshalb mehr Grün, mehr Wasser und Schatten in den heimischen Innenstädten. Weil Hitzewellen immer häufiger und intensiver werden, braucht es klimafitte Städte.
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9: Ganz in Österreich Wetter. Heute heiß und sonnig für die ganze Woche schon. Die Sonne bleibt den ganzen Tag. Erst am Nachmittag kommen dann doch ein paar Wolken raus von Vorarlberg bis nach Kärnten. Die bleiben aber heute zumindest einmal harmlos. Und es wird sehr heiß mit 27 bis 35 Grad. Unser Wochenende. Morgen der Samstag wieder sehr heiß und sehr sonnig. Genauso wie heute am Nachmittag dann auch wieder Wolken von Vorarlberg bis nach Kärnten. Allerdings morgen kann es dann auch wieder gewittern am Samstag bei 29 bis 36 Grad. Und der Sonntag, der geht dann nass weiter. Schon am Vormittag Regen und Gewitter von Vorarlberg bis nach Kärnten. Und am Nachmittag ziehen die Gewitter dann weiter in die Steiermark und kommen bis nach Wien bei 28 bis 36 Grad.
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10: Im Studio Hannes Harp. In Österreich gibt es immer wieder Testprojekte für selbstfahrende Fahrzeuge. Die ÖBB-Tochterfirma Postbus hat gestern in Wien einen selbstfahrenden Bus getestet. In der Steiermark und Kärnten sollen im kommenden Jahr automatisierte Busse fahren als Zubringer für die Kohlenbahn. Zum Teil ist man in anderen Ländern Europas aber schon etwas weiter, wie etwa in Skandinavien, wo die Fahrzeuge schon wirklich ohne Fahrer unterwegs sind, erklären uns die Fachleute für selbstfahrende Fahrzeuge von Alplab. Arbeit in Österreich ist im EU-Vergleich richtig teuer. Bei den Arbeitskosten liegt Österreich im Vergleich im Spitzenfeld, zeigt eine neue Studie des Instituts für Makroökonomie und Konjunkturforschung. Im Schnitt liegen die Arbeitskosten in der EU bei 34,70 Euro pro Stunde. Mit 46,30 Euro liegt Österreich in der EU auf Platz 5. Die Arbeitskosten sind zwar zuletzt langsamer gestiegen als in den Jahren davor, in Österreich aber eben trotzdem stärker als etwa in Deutschland. Die Regierung will deswegen die Lohnnebenkosten senken. Gestern ist ein erstes schweres Elektroflugzeug zum ersten Mal abgehoben. Eine knappe halbe Stunde hat der Flug der X1 mit etwa 30 Sitzen des US-Unternehmens Heart Aerospace im Bundesstaat New York gedauert. Der Test soll vor allem beweisen, dass große schwere Elektroflugzeuge später auch kommerziell funktionieren können.
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7: Das Rockantenne Österreich-Wetter, wie soll es anders sein? Es ist heiß in den meisten Teilen des Landes, aktuell in Innsbruck 32 Grad, in Linz an der Donauländer sind es 30 und in Eisenstadt sind wir knapp bei 30 Grad. Auch am Abend und in der Nacht weiter ruhiges Wetter. Morgen am Feiertag im ganzen Land heiß mit bis zu 36 Grad, dazu viel Sonne und vereinzelte Regenschauer und Gewitter am Abend. Am Sonntag dann vom Vormittag weg Wolken und Regen in Vorarlberg und Tirol. Bis zum Abend breiten sich Niederschläge auf weite Teile des Landes aus. Manche Gegenden werden am Sonntag aber trocken bleiben. Höchstens 36 Grad mit viel Sonne, mit Wolken kühler.
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9: 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Im Studio Hannes Hab. Wie den Bauern gegen die Dürre helfen, darüber streitet die Regierung nach wie vor. Auch ein Treffen der Regierungsparteien heute Vormittag hat da keine Lösung gebracht. Landwirtschaftsminister Totschnig von der ÖVP will auch Hilfsgelder für Landwirte, die nicht gegen Dürre versichert sind. SPÖ und NEOS sagen nein, das gebe das Budget nicht her. In Österreich gibt es immer mehr Testbetriebe von selbstfahrenden Bussen. Die ÖBB haben gestern einen selbstfahrenden Postbus vorgestellt, der beim Forum Alpbach in Tirol in den Pilotbetrieb gehen soll. Auch in der Steiermark und in Kärnten sollen ab dem nächsten Jahr automatisierte Busse unterwegs sein, als Zubringer für die Choralmbahn. Bei privaten PKWs dagegen dürften Systeme, die selbst fahren, vor allem in teureren Autos verbaut sein, sagen uns die Fachleute für selbstfahrende Fahrzeuge von Alplab. Österreich schickt den Schwarz-Weiß-Film Rose ins Rennen um den Auslands-Oscar. Im Film geht es um eine Frau im 30-jährigen Krieg, die sich als Mann ausgibt. Am 15. Dezember entscheidet es sich, ob es der Film auf die Shortlist schafft, also in die zweite Runde bei den Auslands-Oscars.
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7: Hallo am Freitagnachmittag. Schön, dass ihr aufgedreht habt, österreichweit über DAB Plus und in ganz Wien auch über UKW. Gleich hören wir uns noch mal den schönen Moment an, wo sich ein Mitglied der Rock-Community über eine neue Gitarre freuen dürfen hat heute in der Rockantenne Österreich Frühschicht. Und damit sprechen wir auch gleich, wie ihr zu einer neuen Gitarre kommt.
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0: YouTube, das ist der Rock in Österreich Homerun am Freitag. Und an diesem Freitag hat der Christoph aus Wien heute abgestaubt.
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0: Der hat im Wochenfinale den Andreas aus Wien geschlagen. Heute in der Rock in Österreich Frühschicht bei Andy Kasper. Da hat er eine neue Gitarre von Yamaha Music abgestaubt.
2: Voll geil, ja. Ja, ich werde dann einmal einige Stunden damit verbringen und gleich spielen, weil ich bin ja Gitarrist selber und also da vergeht
3: ja
2: die Zeit dann.
3: Das geht nicht. Oder sitzt man da, plötzlich ist dunkel, sagt man, was hat gerade früh?
2: Genau.
0: Glückwunsch nochmal an den Christoph. Das heißt, wir gehen in die nächste Runde. Ab Montag geht's um die neue Gitarre von Yamaha Music. 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Wir freuen uns drauf.

Yes, so klingt das doch gut zum Start in den Freitag, Nachmittag und Feierabend bald hier mit Rock Antenne Österreich und machen gleich mit viel Energie weiter. Die Bands, die im September in Kufstein spielt und im November in Wien unplugged, die haben noch viel vorher. In Extremo, frei zu sein gleich, davor aber Sommerstimmung mit Hole.

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0: Green Day hier im Rock Antenne Österreich Home Run. Schön, dass ihr dabei seid, wenn wir in den Freitagabend starten mit guten Event-Tipps jetzt auch.
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0: Der Szene Soundgarden, die letzten Wochen stehen jetzt langsam an. Es gibt heimische Bands direkt bei der Szene Wien unter freiem Himmel. Heute auf der Bühne. Schöberl und die jungen Erbsen, dazu noch die Wiener Band Spice Cake heute für kurz Entschlossene. Das Szene Soundgarden mehrmals die Woche direkt bei der Szene Wien. Und wir bleiben in der Szene, aber schauen in den Herbst. Taria kommt. Mit ihrem neuen Album dann im Gepäck, Taria Tourrunnen am 17. Oktober in der Szene Wien. Unterstützung kommt von Symphonity und The Skies. 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

0: The Donners, 3 vor 4 mit Rock an seine Österreich. Gleich haben wir hier Stains. Ein Ausflug in die 2000er, wirklich, da war so eine Musik ja ganz groß. Stained mit Outside gleich, davor aber noch Classic Rock vom Feinsten, Toto, Hold the Line.
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10: Das Rockantenne Österreich-Wetter, wolkenloser Himmel, aktuell in Bregenz 30 Grad, in Klagenfurt 30 und in Wien am Hauptbahnhof 30 Grad. Auch am Abend und in der Nacht bleibt das Wetter ruhig, morgen am Feiertag im ganzen Land heiß mit bis zu 36 Grad, dazu viel Sonne, vereinzelte Regenschauer und Gewitter am Abend. Am Sonntag dann, vom Vormittag weg, Wolken und Regen in Vorarlberg und Tirol, bis zum Abend breiten sich Niederschläge auf weite Teile des Landes aus, manche Gegenden werden aber trocken bleiben, höchstens 36 Grad mit viel Sonne, mit Wolken dann kühler. Am Montag überall die Hitze vorbei.
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12: Im Studio Hannes Hab. Die Pläne der EU für ein sogenanntes Return Hub in Uganda, also ein Rückführungszentrum für Migranten, nehmen offenbar Formen an. Berichte dafür haben schon gestern die Runde gemacht, auch dass sich Österreich daran beteiligt. Dazu schweigt das Innenministerium aber bisher. Die Grünen kritisieren, dass der Innenminister bisher nicht sagt, was das kosten wird. Vor allem werden aber auch die fehlenden Menschenrechtsstandards in Uganda kritisiert. Wie den Bauern gegen die Dürre helfen, darüber streitet die Regierung nach wie vor. Auch ein Treffen der Regierungsparteien heute Vormittag hat da keine Lösung gebracht. Landwirtschaftsminister Totschnig von der ÖVP will auch Hilfsgelder für Landwirte, die nicht gegen Dürre versichert sind. SPÖ und NEOS sagen nein, das gebe das Budget nicht her. Wegen der wochenlangen Hitze und der Trockenheit hat der Bodensee seinen niedrigsten Wasserstand in diesem Jahr erreicht. Normalerweise hat er den im Februar oder im März. Auch der Rhein führt derzeit wenig Wasser. Das sorgt dafür, dass in Ostfrankreich der Sprit knapp wird, weil viele Kraftstofflieferungen nicht mehr den Hafen von Straßburg erreichen.
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10: Schön, dass ihr dabei seid. Österreichweit über DAB Plus und in ganz Wien auch über UKW. Das ist der Freitagnachmittag mit Rockantenne Österreich und mit Toto.
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0: Deo mit seinem Holy Diver. Immer wieder ein Highlight hier im Rock Antenne Österreich Home Run. 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
0: Hier geht's jetzt ab mit dem inoffiziellen Startschuss fürs Wochenende, den es jeden Freitag gibt hier auf Rock Antenne Österreich. Liebe Rock Community, Burnouts!

0: Eine der schönsten Rockballaden aus den 2000ern. Wirklich, Use Somebody. Kings of Leon hier im Rockantenne Österreich Home Run gleich mit Kraftklub.
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0: und noch eine Band mit viel Energie, die Ramones, für einen schwungvollen Freitagnachmittag.
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0: Ira Heep, Lady in Black. Classic Rock vom Feinsten hier auf Rock Antenne Österreich. Ihr holt euch jetzt frische Musik für eure Sammlung.
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0: Fury in the Slaughterhouse mit Changes.

0: Rock aus Deutschland mit ganz viel Gefühl, bald bei euch daheim im CD-Regal. Jetzt anrufen unter 08000 18 666. Eine CD von Fury in the Slaughterhouse gönnen wir euch. Wer zuerst in der richtigen Leitung landet, hat schon abgestaubt. 08000 18 666. Wir hören rein in der Zwischenzeit. Hier sind Fury in the Slaughterhouse mit 9 Lives. Unser Album der Woche heißt Changes.
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0: The Interrupters, immer gut für gute Stimmung, wirklich. Hier im Rockantenne Österreich Home Run um 3:05 ganz genau, gleich CCR. Hey, lass mal den Classic Rock hochleben hier mit Hey Tonight gleich. Davor aber noch ein bisschen hirnloser, die Bloodhound Gang.
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0: Das Rockantenne Österreich Wetter, immer noch heiß im Land, in Bregenz aktuell 30 Grad, in Graz 30 und in Wien am Westbahnhof 31 Grad. Auch am Abend und in der Nacht bleibt das Wetter ruhig, morgen am Feiertag im ganzen Land heiß mit bis zu 36 Grad, dazu viel Sonne und vereinzelte Regenschauer und Gewitter am Abend. Am Sonntag dann von Vormittag weg Wolken und Regen in Vorarlberg und Tirol, bis zum Abend breiten sich Niederschläge auf weite Teile des Landes aus, manche Gegenden bleiben aber trocken, höchstens 36 Grad, wo die Sonne wirklich noch länger durchkommt. Am Montag ist es dann erstmal mit der Hitze vorbei im ganzen Land.
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12: Im Studio Hannes Hahn. Die Österreicherinnen und Österreicher kaufen wieder mehr Bio-Lebensmittel. Das zeigt die Umsatzanalyse der Agrarmarkt Austria. Nicht nur in den Supermärkten, auch in Gasthäusern und Restaurants kommen vermehrt biologische Lebensmittel auf den Teller. Insgesamt profitieren die Biobetriebe von der hohen Nachfrage nach ihren Produkten. Trotz der aktuellen Herausforderungen, etwa durch Hitze und Trockenheit, schauen die Biobetriebe deshalb positiv in die Zukunft, sagt uns Bio Austria. Schlechte Arbeitsbedingungen und Gewalt am Arbeitsplatz hängen oft eng zusammen. Und die Fälle in Österreich nehmen zu. Nicht die Arbeitnehmer müssen sich selbst schützen, sondern die Arbeitgeber haben eine Fürsorgepflicht, heißt es von der Arbeiterkammer deswegen. Denn mehr als die Hälfte der Betriebe hat laut AK gar kein Verfahren, um mit Drohungen oder Angriffen im Job umzugehen. Der französische Verfassungsrat hat das von der Regierung beschlossene Social-Media-Verbot für unter 15-Jährige gekippt, weil es die Meinungs- und Kommunikationsfreiheit zu sehr einschränkt, wie es heißt. Frankreich ist das erste Land in Europa gewesen, das so ein Verbot beschlossen hat. Weltweit gibt es solche Gesetze, beispielsweise schon in Australien oder Brasilien. Auch Österreich plant ein Social-Media-Verbot für Kinder unter 14.
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0: Einen wunderschönen Freitag, Feierabend wünsche ich euch, hoffentlich zumindest seid ihr bald im Feierabend, hier mit Rockantenne Österreich, österreichweit über DAB Plus und in ganz Wien auch über UKW. Zeit wird's für ein bisschen Bloodhound Gang jetzt zum Hirn durchputzen.
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R.E.M. am Freitag, 12 nach 5 mit Rock Antenne Österreich. Jetzt noch mitvoten, wenn ihr bei der heißesten Chartshow der Rockrepublik mitbestimmen möchtet. Die Rock Antenne Österreich Top 10 der Woche bestimmt nämlich nur ihr in der Rock Antenne Österreich App. Und am Sonntag schon hören wir nämlich, schaffen es The Pretty Reckless ihren Titel zu verteidigen. Letzte Woche auf der 1, aber da lauern Verfolger, die werden sehr schwierig abzuwimmeln sein. Kiss in Dynamite mit Glory Days zum Beispiel, die schon mal auf der 1 waren. Oder auch der Song hier, der jetzt kommt. Sleep Theory, covern Taylor Swift und es funktioniert 1A. Cruel Summer. Hören wir schon jetzt im Rockantenne Österreich Home Run. Und am Sonntag dann vielleicht auch schon in den Rockantenne Österreich Top 10 der Woche mit Andi Kasper ab 17 Uhr.

0: Die Stone Temple Pilots hier im Rock an seine Österreich Home Run am Freitag. Gleich packt Freddy seine große Stimme aus. Queen, I want it all. Und davor noch The Boss, Girls in their Summer Clothes.
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0: Freitagabend mit dem Rockantenne Österreich Home Run. Freitag heißt, eine neue Gitarre von Yamaha Music ist heute rausgegangen.
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0: Der Christoph aus Wien hat sich durch die Woche durchgekämpft und heute in der Früh im Wochenfinale abgestaubt, hat den Andreas aus Wien geschlagen in der Rockantenne Österreich Frühschicht bei Andi Kasper.
2: Voll geil, ja. Ja, ich werde dann einmal einige Stunden damit verbringen und gleich spielen, weil ich bin ja Gitarrist selber und also da vergeht ja die Zeit dann.
3: Das geht nicht, oder? Sitzt man da, plötzlich ist dunkel, sagt man, was, gerade früh?
2: Genau, das ist sicher.
0: Glückwunsch nochmal an den Christoph und das heißt, wir gehen in die nächste Runde. Ab Montag geht es um die nächste Gitarre von Yamaha Music. Tretet gegeneinander im Riffraten an und arbeitet euch ins Finale am Freitag vor. Jetzt anmelden in der Rockantenne Österreich App.

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0: Die Chili Peppers. So geht's doch gut in den Freitagabend hinein mit Rock Antenne Österreich, gleich mit den Hives. So geht's ab mit Walk Idiot Walk und davor noch Pink Floyd mit einem Klassiker.
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7: Das Rockantenne Österreich Wetter. Aktuell immer noch heiß im Land. In Innsbruck hat es 34 Grad derzeit. In Graz beim Uhrturm oben 28 und in Wien aktuell 30 Grad. Auch am Abend und in der Nacht bleibt das Wetter ruhig. Morgen am Feiertag ganz vereinzelt Regenschauer und Gewitter. Am Abend ansonsten aber viel Sonne und im ganzen Land heiß mit bis zu 36 Grad. Am Sonntag dann vom Vormittag weg Wolken und Regen in Vorarlberg und Tirol. Bis zum Abend breiten sich Niederschläge auf weite Teile des Landes aus. Manche Gegenden bleiben aber am Sonntag noch trocken. Höchstens 36 Grad mit viel Sonne, mit Wolken kühler. Am Montag dann generell kühler im Land und immer mehr Regen.
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8: 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Im Studio Hannes Hahn. Bio-Lebensmittel sind bei den Menschen in Österreich wieder gefragter. Das zeigt eine Analyse der Agrarmarkt Austria. Die Menschen kaufen die Produkte vorwiegend in Supermärkten, aber auch Gasthäuser und Restaurants kaufen häufiger Bio-Lebensmittel. Wie generell in der Landwirtschaft haben auch zahlreiche Biobauern die letzten Jahre aufgegeben. Dennoch ist die Nachfrage nach den Produkten stabil. Beliebt sind Geflügelfleisch, Eier oder Gemüse in Bio-Qualität. Deshalb schaut auch die Branche positiv in die Zukunft, sagt uns Bio Austria. Die Pläne der EU für ein sogenanntes Return Hub in Uganda, also ein Rückführungszentrum für Migranten, nehmen offenbar Formen an. Berichte dafür haben schon gestern die Runde gemacht, auch dass sich Österreich daran beteiligt. Dazu schweigt das Innenministerium aber bisher. Die Grünen kritisieren, dass der Innenminister bisher nicht sagt, was das kosten wird. Vor allem werden aber auch die fehlenden Menschenrechtsstandards in Uganda kritisiert. Nach wie vor ist unklar, was den großen Kabelbrand bei der Wiener S-Bahn im Bereich Praterstern verursacht hat. Vandalismus und Brandstiftung können die Ermittler derzeit ausschließen, ist die Info der Wiener Linien. 20 Kilometer Kabel sind durch das Feuer in der Nacht auf Donnerstag kaputt. Im Bereich Praterstern und Hauptbahnhof gilt ein Notfahrplan. Auch für den Flughafenzug CAT gibt es Schienenersatzverkehr.
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7: Gleich schicken wir einen der ganz großen Rocker, schicken wir dem Grüße in den Rockhimmel zum 85. Wer das ist, hören wir gleich nach Aerosmith, The Hives und Pink Floyd. Österreichweit über DAB Plus und in ganz Wien auch über UKW.
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0: Aerosmith mit Eat the Rich.
1: So geht's ab hier am Freitagabend mit Rock an seine Österreich. David Crosby wäre heute 85. Ein Mann, der die Rockwelt verändert hat, egal ob mit den Birds oder dann mit Crosby, Stills, Nash und zumindest stellenweise Young. Und abgesehen von der Musik hat es fast nichts gegeben, was der nicht angefasst hat, der David Crosby. Er hat sich mit alles und jedem angelegt, Politik mitgemacht, geschauspielt, im Gefängnis ist er gesessen wegen Drogen- und Waffenbesitz und. Also der war echt eine Figur. Ja. David Crosby, wir schicken Grüße in den Rockhimmel, wo er es hoffentlich ein bisschen ruhiger angehen lässt. Hier sind Crosby, Stills und Nash mit Southern Cross.

0: Free, The Wishing Well, hier im Rock Antenne Österreich, Home Run am Freitag. Gleich eins von meinen Lieblingsliedern von den Queens of the Stone Age. Liebt das Tempo, was da haben, sonst sind sie oft eher gemächlich, aber bei Little Sister geben sie richtig Gas. Gleich hier und davor noch Kid Rock.
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0: Billy Idol tanzt wieder mit sich selbst hier im Rockantenne Österreich Home Run am Freitagabend. Schön, dass ihr dabei seid.
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0: Die Vinyl Music Summer Nights in Wien stehen sehr bald an. Platten und Live-Musik, das wird verbunden. Till Philippi ist der Chef dort.
2: Wenn du Swiftie bist, solltest du kommen. Wenn du Rolling Stones magst, solltest du kommen. Und wenn du irgendwas dazwischen magst, solltest du natürlich auch kommen. Also es ist für jeden was dabei. Wer das Bierfest kennt, in dessen Rahmen auch die Summer Nights sind, weiß, dass es jeden Freitag Live-Musik gibt. Soviel ich weiß, spielen am 21. August Gucci Pop. Das ist Dialektpop aus Österreich.
0: Die Vinyl Music Summer Nights in der Otterkringer Brauerei in Wien am 21. und 22. August. Und nach dem Forest Glade ist vor dem Forest Glade. Auch nächstes Jahr wird es das Festival in Eisenstadt im Schlosspark geben. Aktuell noch keine Acts bekannt, da wird hinter den Kulissen gearbeitet, aber wir halten euch auf dem Laufenden und der Termin fürs Forest Glade 2027 schon mal zum Eintragen in den Konzertkalender, der 9. Juli dann in Eisenstadt. Mehr aktuelle Konzerte und Events findet ihr jederzeit bei uns in der Rockantenne Österreich App im Konzertkalender.

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1: Freitagabend mit dem Rockantenne Österreich Home Run und mit Ace Frehley gleich. Ja, so geht's doch schmeidig ins Wochenende und auch mit Wallbeats.
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1: Das Rockantenne Österreich Wetter. Auch am Abend und in der Nacht bleibt es ruhig. Morgen am Feiertag im ganzen Land heiß, bis zu 36 Grad. Viel Sonne und vereinzelte Regenschauer und Gewitter am Abend. Am Sonntag dann höchstens 36 Grad mit viel Sonne. Mit Wolken wird es kühler und Wolken gibt es vom Vormittag weg schon. Wolken und Regen in Vorarlberg und Tirol. Bis zum Abend breiten sich Niederschläge dann auf weite Teile des Landes aus. Am Montag ist es mit der Hitze vorerst mal vorbei.
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15: Im Studio Hannes Hahn. Die Lage beim großen Feuer im Föhrenwald in Niederösterreich in St. Egiden am Steinfeld hat sich zugespitzt. Am Nachmittag ist das Feuer nur noch knapp 50 Meter von den ersten Häusern entfernt gewesen. Ein Großaufgebot von über 700 Feuerwehrleuten von über 80 Feuerwehren versucht, die Flammen zu stoppen. Der Wind macht es schwerer, das Feuer zu löschen. Auch insgesamt 7 Hubschrauber sind im Einsatz, davon ein Black Hawk vom Bundesheer. Eine Siedlung mit rund 150 Bewohnern ist sicherheitshalber evakuiert worden. Sie kommen in Notunterkünften unter. Die Gemeinde hat den Krisenstab einberufen. Bio-Lebensmittel sind bei den Menschen in Österreich wieder gefragter. Das zeigt eine Analyse der Agrarmarkt Austria. Die Menschen kaufen die Produkte vorwiegend in Supermärkten. Aber auch Gasthäuser und Restaurants kaufen häufiger Bio-Lebensmittel. Wie generell in der Landwirtschaft haben auch zahlreiche Biobauern die letzten Jahre aufgegeben. Dennoch ist die Nachfrage nach den Produkten stabil. Beliebt sind Geflügelfleisch, Eier oder Gemüse in Bio-Qualität. Deshalb schaut auch die Branche positiv in die Zukunft, sagt uns Bio Austria. US-Präsident Trump hat erneut neue Zölle verhängt, diesmal gegen China. Bis zu 100% Zölle kassieren die USA auf Drohnen und ihre Bestandteile. Von kommerziellen bis zu Hobbydrohnen, weil China hier der größte Player am Markt ist, wie es heißt. Die Zölle sollen ab Anfang nächsten Monats gelten, heißt es aus dem Weißen Haus.
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1: Wir haben es in den Freitagabend gemeinsam geschafft, das freut mich sehr. Österreich heute über DAB Plus und in ganz Wien auch über UKW habt ihr aufgedreht, liebe Rock-Community. Dafür gibt's jetzt Volbeat mit Fallen.
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0: Whitesnake mit Classic Rock hier. Here I go again im Rockantenne Österreich Home Run. Schön, dass ihr dabei seid.
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0: Glen Ample gleich hier, eine steirische Band, die ist auch gar nicht so lange her, dass die in Wien zu Gast war. Die haben nämlich bei uns gespielt auf der FSG Progi Jugend und Rock an seine Österreich-Bühne am Wiener Donauinselfest. Das war wirklich fein, wir haben uns sehr gefreut, sie als Gast zu haben. Mit Songs wie diesem hier, Heat von Glen Ample bei Made in Austria im Rock an seine Österreich-Homerun.

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Faith No More, Midlife Crisis. Mike Patton packt seine geile Stimme aus hier im Rock und seine Österreich Homerun. Bon Jovi gleich. Have a nice day. Have a nice day. Da rocken wir fett in den Abend. Davor aber noch ein Klassiker von den Beach Boys.

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Linkin Park haben den Thron, den sie leer hinterlassen hatten, selbst wieder besetzt. Aber bei der Nachfolge haben Nevertell aus Florida ein Wörtchen mitzureden. Die Single Other Side von Nevertell ist neu auf Rockantenne Österreich.

Schon mal waren wir mit Zapfumping hier im Rock an sein Österreich Homerun. Also ihr merkt schon, die Tanzfläche ist offiziell eröffnet. Mit Rock an sein Österreich geht's ins Wochenende. Zuerst jetzt dann einmal mit der Party-Playlist hier ab 20 Uhr. Wir haben die besten Rockkracher für euch versammelt, damit ihr gut in den Freitagabend kommt. So klingt das dann.

0: Das klingt doch fett.
1: Und auch morgen am Feiertag sind wir für euch da. Anna Flaschberger begleitet euch von 8 bis 13 Uhr durch den Tag, damit ihr auch am Samstag Begleitung mit dem besten Rock nonstop habt. Also wir kümmern uns um euch weiter mit dem besten Rock nonstop. Zum Beispiel jetzt hier gleich mit In Flames, haben wir einen Kracher. Cloud Connected im Rock Antenne Österreich Home Run.

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1: Im Studio Hannes Hahn. Wer online bestellt, könnte schon bald mehr zahlen müssen. Davor warnt heute der Handel. Der Grund ist die neue EU-Verpackungsverordnung. Die soll besonders für kleinere Händler für zusätzliche Kosten sorgen. Einzelne Händler sollen ihren EU-Versand bereits gestoppt haben. Die Verpackungsverordnung gilt seit Mittwoch und soll dafür sorgen, dass Verpackung häufiger wiederverwertet wird sowie Müll reduziert wird. Das ist auch gut, sagt der Handel. Wie das aber umgesetzt werden soll, da müsse die Politik dringend nachbessern. Arbeit in Österreich ist im EU-Vergleich richtig teuer. Bei den Arbeitskosten liegt Österreich im Vergleich im Spitzenfeld, zeigt eine neue Studie des Instituts für Makroökonomie und Konjunkturforschung. Im Schnitt liegen die Arbeitskosten in der EU bei 34,70 Euro pro Stunde. Mit 46,30 Euro liegt Österreich in der EU auf Platz 5. Die Arbeitskosten sind zwar zuletzt langsamer gestiegen als in den Jahren davor, in Österreich aber eben trotzdem stärker als etwa in Deutschland. Die Regierung will deswegen die Lohnnebenkosten senken. Radfahren wird in Österreich beliebter. Jeder Zehnte radelt täglich oder fast täglich, fast ein Drittel mehrmals pro Woche. Immerhin gelegentlich fahren über zwei Drittel mit dem Rad, zeigt die neueste Studie Aktive Mobilität des Verkehrsministeriums. Der Österreich-Schnitt ist im Vergleich zu vor 3 Jahren leicht gestiegen. Am häufigsten am Rad sitzen übrigens die Menschen in Vorarlberg und Salzburg. Hier radelt etwa jeder Fünfte täglich.
12: Die

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1: Hi, hier ist Kai von Fury in the Slaughterhouse und ich hoffe, ihr freut euch genauso wie wir auf unser neues Album Changes.
2: Das neue Album Changes bildet den Abschluss einer Trilogie, die mit Now 2021 begonnen hat und mit Hope 2023 weitergeführt worden ist. Trotzdem birgt Changes ein echtes Novum, denn noch nie hat man in der Geschichte der Band alle Songs gemeinsam geschrieben. Aber zum Glück hat das Songwriting nicht komplett verändert, denn sie klingen, wie sie immer schon geklungen haben, und das ist auch gut so. Auf dem neuen Album dürfen wir Fury in the Slaughterhouse wohl in der Form ihres Lebens hören. So darf es ruhig noch eine Weile weitergehen. Changes von Fury in the Slaughterhouse ist unser Album der Woche auf Rockantenne Österreich.
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9: Im Studio Hannes Hahn. Wer online bestellt, könnte schon bald mehr zahlen müssen. Davor warnt heute der Handel. Der Grund ist die neue EU-Verpackungsverordnung. Die soll besonders für kleinere Händler für zusätzliche Kosten sorgen. Einzelne Händler sollen ihren EU-Versand bereits gestoppt haben. Die Verpackungsverordnung gilt seit Mittwoch und soll dafür sorgen, dass Verpackung häufiger wiederverwertet wird sowie Müll reduziert wird. Das ist auch gut, sagt der Handel. Wie das aber umgesetzt werden soll, da müsse die Politik dringend nachbessern. Arbeit in Österreich ist im EU-Vergleich richtig teuer. Bei den Arbeitskosten liegt Österreich im Vergleich im Spitzenfeld, zeigt eine neue Studie des Instituts für Makroökonomie und Konjunkturforschung. Im Schnitt liegen die Arbeitskosten in der EU bei 34,70 Euro pro Stunde. Mit 46,30 Euro liegt Österreich in der EU auf Platz 5. Die Arbeitskosten sind zwar zuletzt langsamer gestiegen als in den Jahren davor, in Österreich aber eben trotzdem stärker als etwa in Deutschland. Die Regierung will deswegen die Lohnnebenkosten senken. Radfahren wird in Österreich beliebter. Jeder Zehnte radelt täglich oder fast täglich, fast ein Drittel mehrmals pro Woche. Immerhin gelegentlich fahren über zwei Drittel mit dem Rad, zeigt die neueste Studie Aktive Mobilität des Verkehrsministeriums. Der Österreich-Schnitt ist im Vergleich zu vor drei Jahren leicht gestiegen. Am häufigsten am Rad sitzen übrigens die Menschen in Vorarlberg und Salzburg. Hier radelt etwa jeder Fünfte täglich.
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Eine deutsche Kultgruppe nimmt Abschied. Sinner drehen nochmal eine Ehrenrunde. Boom, Bang, Goodbye heißt das letzte Album der Jungs und die Single Leave It All Behind ist neu. Auf Rock Antenne Österreich.

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Deutschlands Alternative-Überflieger April Art lassen ordentlich Dampf ab. 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Und neu auf Rockantenne Österreich.

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heutzutage an jeden möglichen Hokuspokus glauben. Aber wer glaubt, dass These Wicked Rivers aus Amerika kommen, ist dem größten Aberglauben verfallen. Das sind nämlich waschechte Engländer. Eigentlich unglaublich, oder? Die Single Horse to Water von These Wicked Rivers ist neu. Auf Rockantenne Österreich.

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1: Hi, hier ist Kai von Fury in the Slaughterhouse und ich hoffe, ihr freut euch genauso wie wir auf unser neues Album Changes.
2: Das neue Album Changes bildet den Abschluss einer Trilogie, die mit Now 2021 begonnen hat und mit Hope 2023 weitergeführt worden ist. Trotzdem birgt Changes ein echtes Novum, denn noch nie hat man in der Geschichte der Band alle Songs gemeinsam geschrieben. Aber zum Glück hat das Songwriting nicht komplett verändert, denn sie klingen, wie sie immer schon geklungen haben, und das ist auch gut so. Auf dem neuen Album dürfen wir Fury in the Slaughterhouse wohl in der Form ihres Lebens hören. So darf's ruhig noch eine Weile weitergehen. Changes von Fury in the Slaughterhouse ist unser Album der Woche auf Rockantenne Österreich.
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Wenn düstere Hymnen auf fette Riffs treffen, sind Dominum nicht weit. Dark Melodies liefert genau den perfekten Mix aus Horror, Vibe und Modern Metal und ist neu auf Rock Antenne Österreich.

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